0: Center 96 Sierra Romeo Shining, you're clear to Sutex direct.
1: Clear to Sutex Center 96 Sierra Romeo.
2: Localizer established 2-4, fraction 901-8 Yankee.
3: Fraction 901-8 Yankee, thanks for that. You got about 1-4 miles to touch down your number 1, contact the tower 118.7.
2: Tower 118.7, fraction 901-8 Yankee, so on. Dark morning, fraction 901-8 Yankee, localizer established runway 2413 miles.
0: Contact. Shannon approach, please, 121.4, good night.
4: 124, good night, runway 24 for the flight.
2: Land runway 24, fraction 901-8 Yankee.
4: Approach, hello, runway 24 for the flight, information Lima 737-800, descending 5080, passing 167.
3: Rainer 2 Foxtrot Mike, Shannon approach, morning identified, number 250 approach, INS runway 06, information Lima.
4: Go 5 ILS, runway 06, Rainer 2 Foxtrot Mike.
3: Rainer 2 Foxtrot Mike, continue on track to drag, expect vectors for 10 miles final when you get a little bit closer. Your total distance to a touchdown will be 43 miles and no speed restriction in the descent.
4: Okay, vectors on the rack, 43 miles and confirm. They are less the runway news for runway 2 Fox with Mike.
3: Hey, from landing runway 24, no speed restrictions.
4: Okay, runway 24, thank you so much. Runway 2 Fox with Mike.
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